0: Glaubt ihr, dass es jetzt einen neuen elektronischen Sound gibt aus Deutschland?
1: Ja, glaube ich in jedem Fall. Und auf der einen Seite ist ja wohl die Aussagekraft der elektronischen Musik nicht auf ein Land beschränkt, sondern eben auf die Person. Insofern glaube ich, dass das nicht nur jetzt in Deutschland, also in jedem Land kann sie entstehen.

0: Ach, Aussprache.
1: Wechseln. Wechselstube. Wo kann ich hier Geld wechseln?
0: Gleich. Richtung. Rechts.
1: Wo kann ich hier Geld wechseln?
0: Gleich rechts um die Ecke.
1: Wo kann ich hier telefonieren?
0: Das ist in der gleichen Richtung. Eine Tür vor der Wechselstube.

0: 2. Aussprache.
1: Wo? Wo ist? Wo sind? Wo ist der Ausgang?
0: Hier links. Hier links.

0: Schön, schön. Danke, danke schön. Entschuldigen Sie. Entschuldigen Sie bitte, bitte.
1: Entschuldigen Sie bitte. Wo ist der Treffpunkt?